0: Look hier aus dem Krone-Hit Mach mich munter morgen. Du bist Austria-Fan? Macht nichts. Niemand ist perfekt. Perfekt aber, dass du Krone-Hit hörst. Und das sagst du unbedingt dann, wenn dich jemand anruft und fragt, welchen Radiosender du hörst. Natürlich Krone-Hit. Das mit dem Pfeilchen vergessen wir wieder, aber dass du Krone-Hit hörst, das feiere ich. Danke für deine Treue. Grün-weiße Grüße und wir hören uns morgen wieder.
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0: Und viel Geduld brauchst du mal wieder auf der Tangente Richtung Graz. Aktuell eine gute Stunde Zeitverlust ab Hirschstetten.
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0: ich bin Anita Ableidinger aus dem Krone-Hit Mach mich munter morgen. Und wenn du gefühlt 1 Million Menschen anrufst für eine Radioumfrage und einfach niemand mitmacht, ist es wirklich mühsam. Und ich weiß, wovon ich spreche, weil vor Krone-Hit habe ich genau das gemacht. Das war nämlich mein allererster Job, Leute für Umfragen anrufen. Also nimm dir bitte kurz Zeit, beantworte ein paar Fragen zum Thema Radio hören und steh zu uns. Sag einfach, wie es ist, dass du Krone-Hit hörst. Und die von der Marktforschung freuen sich fix, dass du mitmachst, so wie ich damals. Danke, dass du dir die Zeit nimmst, denn nur so erfahren wir von deinen Wünschen und können unser Programm an dich anpassen.
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0: Einen schönen Sonntagmorgen, der 2. August. Hier spielt deine Lieblingshits am Punkt, um Punkt, garantiert. Wir sind die meiste Musik, sono le 5 e 45, 5:45 und ich freue mich auf dich. Ottavio Nuccio, ciao ragazzi, buona domenica a tutti.
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0: Stärkere Schauer gibt es zwischen Judenburg und Friesach aktuell und entlang der Felbertauern Bundesstraße im Grenzgebiet Osttirol-Salzburger Land. Wir bekommen heute einen ziemlichen Fleckerlteppich aus eher wenig Sonne, Wolken und dann am Nachmittag wieder Gewittern. Und wenn es ganz heiß ist, dann maximal bis zu 35 Grad. Am 1. im Marchfeld. Morgen Montag insgesamt freundlicher als heute, aber wieder 39 Grad.
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0: Das ist der Krone-Hit-Verkehrscheck, powered by ÖRMTC. Wir haben weder Staus, Unfälle noch Blitzer. Wenn du aber was in diesen Kategorien hast, weil du vor Ort bist, dann bitte meld uns das. Du bist die beste Quelle. 07711 2711. Vielen Dank. Gute Fahrt. Und jetzt die wichtigsten Nachrichten von Millie Tüchler.
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3: Die KI-Kennzeichnung ist ab jetzt in Kraft. Ab heute gelten EU-weit Transparenzpflichten. Die Nutzung von künstlicher Intelligenz muss für Menschen klar erkennbar sein, sonst drohen hohe Strafen. Das betrifft vor allem die direkte Interaktion mit Chatbots, die Kennzeichnung von KI-Inhalten sowie den Umgang mit Deepfakes. Die EU-InnenministerInnen werden sich am Dienstag in einer dringenden Sondersitzung beraten. Hintergrund ist die Migrationskrise in der spanischen Exklave Ceuta. Die Sondersitzung haben Staats- und Regierungschefs von 22 EU-Mitgliedstaaten in einem Brief gefordert. Die Waldbrände in Griechenland lodern weiter. In der Nacht mussten die Löscharbeiten aus der Luft wegen starken Winden unterbrochen werden. Bagger schlagen derzeit Schneisen, um das Feuer zu bremsen. Viele Dörfer, zum Beispiel westlich von Athen, mussten evakuiert werden. Eine Woche nach dem Terroranschlag am Rande des Christopher Street Day Feiern in Berlin sind Menschen gestern in Hamburg auf die Straßen gegangen. Rund 300.000 Menschen haben dabei für sexuelle und geschlechtliche Vielfalt demonstriert und die Queer Community gefeiert.
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0: Einen wunderschönen Sonntagmorgen. Hier ist Krone Hit, 6.24 Uhr. Ich habe mir gedacht, ich erzähle drei so blöde italienische Flachwitze, wo man sagt, ah, super, ja. Aber ich mag sowas. Ich höre mir das gerne im italienischen Radio an und möchte das aufbrechen. Ich muss schon selber lachen, so deppert. Pass auf, da touchieren sich zwei im Auto, sagt sie. Sag einmal, du Schwieliger, wer hat dir den Führerschein gegeben? Sagt er drauf. Wer hat überhaupt gesagt, dass ich einen habe? Erster. Zweiter. Zwei frisch Verheiratete liegen auf der Couch. Schatz, und wenn wir ein Kind hätten, er drauf, na, dann würde ich es merken. Stell dir vor, sagt der Mann zur Frau sowas. Oder sie liegt im Spital, geht dem Ende zu, ne, und sie sagt, na, jetzt kannst du mal sagen, hast du mich jemals betrogen? Er drauf. Und was ist, wenn du nicht stirbst?
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0: Fragst dich vielleicht in Oberösterreich, Niederösterreich, Wien und in der Obersteiermark beim Rausschauen aus dem Fenster, na, wo ist die Sonne? Ungewohntes Bild, gell? Nicht so sonnig heute. 28 bis 35 Grad werden es dennoch. Schauer am Nachmittag vor allem auf den Bergen, am Abend dann auch vom Flachgau bis ins Waldviertel. Morgen Montag wird die Hitze wieder extremer, 39 Grad im Osten sehr, sehr wahrscheinlich, am Dienstag sogar 40 Grad.
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0: Hier ist der Krone-Hit Verkehrscheck, powered by ÖAMTC. Ich glaube, das angefahrene Reh ist schon wieder von der Fahrbahn weg, aber fahr trotzdem vorsichtig in der Steiermark auf der S6 Richtung Wien bei Mitterndorf. Da ist es nämlich hier schon vor circa 20 Minuten passiert. Ansonsten passt's. Wir wünschen dir eine gute und sichere Fahrt.
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0: Le 34, 6 Uhr 34. Vielen Dank, dass du mit uns mit Krone Hit aufstehst. Sag dir der Begriff Songverhörer was? Nun, na, wahrscheinlich schon. Also, das ist, wenn du vermeintlich bei einem Lied etwas hörst, was so klingt, natürlich aber in der Form nicht gesungen wird. Das sind oft wirklich ulkige Sachen, die da rauskommen. Claudia hört im Krone Hit Mach mich munter morgen diese Woche zum Beispiel folgende Kuriosität raus.
1: Bei der Champions League Hymne höre ich immer, und vielleicht muss ich es jetzt ein bisschen vorsingen, Finanzamt.
2: Finanzamt.
0: Bin ich jetzt nur so blöd, aber ich höre Finanzamt? Ich höre das nicht raus. Aber vielleicht sind meine Ohren nicht so geschult. Ich habe keine Ahnung. Auf jeden Fall eine coole Sache. Ich mag sowas. Kredit, mach mich munter morgen. Weck dich morgen wieder ab 5.

0: Ich glaube, wir sind ready, oder? Für die ersten 10 Hits am Stück des Tages. Masedai, 6.43 Uhr oder 44 ist es mittlerweile, fast 6:45. Das schaffen wir schon. Hit Nummer 1, also in ein paar Minuten, Baby Goodbye von Alle Farben. Und wie schaut's aus mit ein bisschen Sport? Das ist super heute. Also nicht so heiß, zumindest jetzt in der Früh nicht.
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0: Zwischen Knittelfeld und der Grenze zum Lavantal in Kärnten regnet es ein wenig. Sonnig ist es in Vorarlberg in Osttirol, größtenteils in Kärnten, in der Süd- und in der Weststeiermark und im Südburgenland. Es ziehen immer wieder ein paar Wolken durch, die bringen am Nachmittag auch einige Gewitter. Nach Osten zu werden es schon noch bis zu 35 Grad, aber andere wiederum erreichen die 30 gar nicht. Also es ist eine Art, was soll man sagen, Hitzeverschnaufpause, ja, weil der Hitzeturbo, der kommt morgen im Osten mit bis zu 39 Grad wieder in Fahrt.
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0: Das ist der Krone-Hit-Verkehrscheck, powered by ÖAMTC. Ich hätte im Moment weder Staus, Unfälle noch Blitzer. Wenn du aber irgendwas in diesen Kategorien siehst und du vor Ort bist, dann bitte ruf an. 077 11 2 77 11. Ich wünsche dir eine gute und eine sichere Fahrt.
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0: Aus dem Kronet mach mich munter morgen. Schreck dich nicht, wenn dein Handy läutet. Oder noch schlimmer, wenn dein Zweithandy läutet. In diesem Fall ist es jemand, der eine Radioumfrage macht und du sagst dann ganz einfach, wie es ist. Ich höre Krone Hit, die meiste Musik. Dieses Telefonat kannst du auch ganz unbesorgt neben deiner Ehefrau führen. Und Krone Hit machst du damit auch noch zum besseren Wingman in deinem Leben. Und wenn es doch kein Marktforscher ist, der anruft, wenn du weißt, was ich meine, es gibt so Situationen, dann sag ganz einfach, du, das ist eine Radioumfrage, die sich da gerade bei mir meldet. Also ich höre Krone Hit, die meiste Musik. Damit solltest du dich aus jeder heiklen Situation neben deiner Ehefrau bringen können.
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6: Mit mir Ottavio Nuccio. Ciao ragazzi, grazie per l'ascolto.
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0: besten Dank fürs gemeinsame Zählen der 10 Hits am Stück auf Krone Hit. Wir sind die meiste Musik. 7.21 Uhr. 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
0: Na, es gibt ein paar Landeshauptstädte mit noch nicht 20 Grad, wie etwa Bregenz, Innsbruck, Salzburg. Alle anderen sind knapp drüber. Das war gestern schon deutlich wärmer, aber warum nicht? Erholen wir uns ein bisschen von dieser Hitze. Heute gibt schon Schauer, erst am Nachmittag größere Gewitter. Im Moment sehe ich nur ein bisschen was zwischen Leoben und Knittelfeld und auch zwischen Leoben und dem Liesingtal, also Steiermark. Es ist jetzt nicht lupenrein heute, aber na mein Gott, wirst auch braun bei so einem nur Sonne-Wolken-Mix. Das glaubt man nicht, ist aber so. Und im Osten wird es ja dann schon wieder heiß, bis zu 35 Grad. Alle anderen kriegen so 28 bis 30 Grad, also ein normaler Sommertag. Aber morgen geht es mit der Hitze weiter oder wieder los. Die nächsten Höhepunkttage stehen an: 39 Grad zwischen dem Weinviertel und dem Burgenland morgen möglich. Am Dienstag sogar 40 Grad.
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0: Es gibt die Tour de France, es gibt die Vuelta in Spanien, den Giro d'Italia und den, ja, heute den Giro dell'Alberg, würde ich sagen, weil der Albergpass ist bis 8 gesperrt wegen einer Radveranstaltung. Da geht wirklich nur Ausweichen über die mautpflichtige Autobahn, über den Adelberg-Tunnel oder durch den Adelberg-Tunnel. Ansonsten gibt es nicht wirklich was zu melden, weder Stau, Unfall oder Blitzermäßiges. Wenn ja, von deiner Seite, weil du dort bist, dann bitte gerne deponieren. 077 11 277 11. Wir wünschen dir eine gute und sichere Fahrt.
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1: Hit am Sonntagmorgen um 7.32 Uhr auf die Sekunde. Genau, guten Morgen Manuela aus Linz, so früh schon auf Achse. Wohin geht's denn?
2: Wir fahren am Flohmarkt.
1: Und? Mhm. Was ist euer Ziel? Wie viele Einnahmen?
2: Und das kann man schwer sagen. Bei dem Wetter wahrscheinlich nicht so viel.
1: Da ist jeder Cent Gold wert.
2: Genau.
1: Drückt dir die Daumen, dass so viel wie möglich über den Ladentisch.
2: Ja.
1: Nicht unterm Ladentisch, ja, über den Ladentisch.
2: Über den Ladentisch, genau.
1: Papa.
2: Servus, danke, ciao.
1: Alles schön offiziell machen, Dean Lewis. 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

0: liebste Melli Zügler von der Kronehit Nachrichtenredaktion. Weißt du, was so ein Punkt los ist bei uns?
1: Volle Hitze zur vollen Stunde.
0: Genau, da spielen wir Mucke, da reden wir nicht. Also, du kommst
1: wieso
0: schon noch
1: sprichst
0: dran.
1: Du auf einmal so? Was ist denn jetzt los?
0: Ich habe einfach meine Stimme verstellt, jetzt bin ich auf einmal KI. Muss ich das jetzt kennzeichnen?
1: Aber natürlich, ich werde dir das gleich in den News berichten.
0: Sehr gut, wir sind die meiste Musik. 7:45, das ist jetzt nichts KI, gell? Das kann die KI nicht nachmachen. 7:45.
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0: Ja, da gibt es eine Schauerzelle, die sagt, ich finde das saugeil zwischen Mautern und Niklasdorf in der Steiermark. Warum soll ich da weggehen? Fühl mich pudelwohl. Ja, wäre ich als Tourist dort, würde mich auch pudelwohl fühlen. Wir bekommen heute einen ziemlichen Fleckerlteppich aus zugegebenermaßen eher wenig Sonne, Wolken und Gewittern dann am Nachmittag. Wenn es ganz heiß ist, dann ist das eh schon fast frisch, die 35 Grad im Machfeld, oder? Ziehen wir einen Pelzmantel an? Nein, das ist nicht. Aber die 23 in Wien, die merke ich schon, das ist schon ungewöhnlich. Ja? Nein, morgen Montag insgesamt schon wieder freundlicher als heute, aber irgendwo muss man dann ein Minus haben, nämlich es wird wieder extrem heiß, bis zu 39 Grad.
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0: Das ist der Kronehit Verkehrscheck, powered by ÖNTC. Wir haben eine Radveranstaltung in Tirol. Alberg Giro nennt sich das. Deswegen der Alberg Pass gesperrt. Noch circa eine halbe Stunde bis 8.15 Uhr. Ja, entweder weichst du aus durch den Tunnel und musst aber zahlen oder sagst, na, zahlen sicher nicht, da warte ich, bis die Veranstaltung zu Ende ist und dann passt halt gratis über den Bergpass. Ansonsten passt's, aber wenn es wo nicht passt, weil du vor Ort bist, wegen Staus, Unfällen oder Blitzern, bitte melden, sei so lieb. 077 11 2 77 11. Danke dir und gute Fahrt. Aber jetzt bist du dran, Melli Tüchler, mit den wichtigsten Updates.
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1: Der Einsatz von künstlicher Intelligenz muss ab heute auf den ersten Blick erkennbar sein. Das gilt für Bilder, Videos und Texte von Unternehmen, Medien und der öffentlichen Verwaltung. Das betrifft vor allem zum Beispiel die direkte Interaktion mit Chatbots oder den Umgang mit Deepfakes. Bei Nichtkennzeichnung drohen Strafen bis in Millionenhöhe. Nach Minnesota hat auch Michigan Cyberangriffe auf seine Wasserwerke öffentlich gemacht. Laut FBI haben sich 7 weitere Bundesstaaten mit Problemen bei Wasserwerken an die Ermittler gewandt. Diese gehen laut US-Berichten davon aus, dass der Iran hinter den Cyberangriffen steht. Ein Problem stellt das für die Öffentlichkeit derzeit aber nicht dar. Wir bleiben in den USA. Im Bundesstaat Idaho kommt es zu Schüssen in einem In-N-Out-Burgerlokal. Laut ersten Infos sind dabei mehrere Menschen getötet worden, wohl auch der Angreifer selbst soll tot sein. Auf Social Media verbreiten sich derzeit Videos, wo Dutzende Besucher in Panik aus dem Restaurant rennen. Und ein Notruf direkt aus der Gletscherspalte. Auf dem Großglockner ist gestern ein 82-jähriger Bergsteiger in eine Spalte gestürzt. Er ist nach rund 4 Metern auf einer Schneebrücke liegen geblieben und kann aber rechtzeitig Hilfe rufen. Er wurde leicht verletzt geborgen und ins Bezirkskrankenhaus Lienz gebracht.
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1: Yes, Michael Schulte auf Krone Hit und der ist gerade auf Family-Urlaub in der Schweiz mit Ehefrau Katharina und den beiden Söhnen Louis und Lenny, feiert dort auch seinen 10. Hochzeitstag. Bei uns zu hören mit seinem Hit 5 AM. Jetzt ist es 8:10 Uhr. Morgen!

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0: 8:22 Uhr, Krone Hit ist da. Vielen Dank fürs gemeinsame Aufstehen, Aufwachen, Durchstrecken. Einen schönen Urlaub wünsche ich. Übrigens, entweder sind viele mit dem eigenen Auto von daheim schon unterwegs oder haben vor Ort einen Mietauto. Kuriose Verkehrsregeln, ja. Je nach Land. In Spanien zum Beispiel lese ich gerade, stell dir vor, du bist den ganzen Tag am Strand, setz dich ins Auto, zurück mit den Flipflops am Steuer. Ist jetzt nicht verboten, aber erwischt dich die Polizei und stuft das ein als Verkehrsgefährdung, könntest du 80 Euros, 80 Euro Strafe zahlen. Und auch skurril, das machen sie aber in Sizilien ständig, hängt ein Arm aus dem Autofenster oder eine Hand, ja, dann bist vielleicht 80 bis 100 Euro los. Und ganz krass im Vereinigten Königreich. Da kann es ja sein, dass es mal regnet, ne? Und da kommen Pfützen zustande. Und da musst ganz besonders Acht geben. Spritzt du nämlich Passanten unabsichtlich an, dann bist mit Pech um 6.000 Euro ärmer. Boom, oder? Du sitzt.
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0: Oberösterreich, Niederösterreich, Wien, Obersteiermark. Na, wer fragt sich schon beim Rausschauen aus dem Fenster? Na, was ist heute da los? Sonne? Nix? Ja. Ungewohntes Bild nach so vielen Tagen Sonnenschein. Heute halt mal nicht so, aber zwischen dem Bodensee und Ims, das ist zum Beispiel pipifein. Auch viel Blau zwischen Lienz und Hartberg. Und 28 bis 35 Grad werden es dennoch. Schauer am Nachmittag, vor allem auf den Bergen, am Abend dann auch vom Flachgau bis ins Waldviertel. Und morgen Montag, da wird die Hitze wieder extremer. 39 im Osten sehr wahrscheinlich, am Dienstag sogar 40 Grad.
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0: Herzlich willkommen zum Krone-Hit Verkehrscheck. In Kärnten ist ab sofort die Blockabfertigung auf der A11 Richtung Slowenien aktiv vor dem Karawankentunnel. Da kannst du dir also vorstellen, dass es sich da bald ein bisschen verzögert. Im Moment reicht der Stau zurück bis zum Asfinag-Parkplatz Rosenbach. Wenn du noch woanders was siehst, Stau, Unfall oder Blitzer, dann bitte lass es uns wissen. 077 11 2 77 11. Gute Fahrt.
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0: 8.33 Uhr ist Krone Hit. Beantworte drei super leichte Fragen im Krone Hit, mach mich munter morgen im leichtesten Quiz der Welt und hol dir einen Krone Hit Heferl ab. Michaela aus Weiz, aus der Oststeiermark, probiert's diese Woche.
1: Kochst du gerne?
2: Ja.
1: Passt, Michaela. Ich brauche diese Zutaten, die du benötigst, wenn du einen Eiswürfel machen willst.
2: Okay. Wasser.
0: Ja, aber hey. Ja, muss man schon ein bisschen mitdenken. Also ich hätte im Eifer des Gefechts gesagt, Eis oder ein Würfel, aber das Eis musst du auch erst schaffen. Aus der Kombi, Wasser und Tiefkühlfach. Die Frage macht's aus. Aber immer ein Highlight, das leichteste Quiz der Welt. Ab morgen wieder.

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1: 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Sono le 9, meno un quarto. 3:15.
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1: In Fürstenfeld, also in der Steiermark und Kleinzicken im Burgenland, hat es schon 26 Grad, die Hälfte davon nur in Tannheim und Schopanau. Es ziehen immer wieder Wolken heute durch, bringen am Nachmittag auch einige Gewitter. Nach Osten zu bis zu 35 Grad heiß, andere wiederum erreichen die 30 gar nicht. Morgen Montag aber wieder Hitze Turbo mit bis zu 39 Grad.
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1: Hier ist der Krone-Hit-Verkehrscheck, powered by ÖRMTC. Wir haben in Salzburg und Kärnten eine Sperre. Betrifft die A10, betrifft den Katschbergtunnel Richtung Villach aufgrund eines medizinischen Notfalls auf Kärntner Seite. So, jetzt wartest du entweder die Dauer der Sperre ab oder du fährst bei St. Michael im Lungau raus, über die B96, die B99 und bei Rennweg wieder auf die A10. Ich habe mir das angeschaut, das sind 13,5 Kilometer, circa 20 Minuten. Musst du abwägen, was für dich besser ist. Dann haben wir, falls du in Richtung Slowenien dann unterwegs bist, auf der A11 Blockabfertigung vor dem Karawankentunnel, nur so als Side-Info. Großartigen Stau gibt es aber noch nicht. Wir wünschen dir eine gute und eine sichere Fahrt.
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4: Hi, hier ist Christian Mederitsch und hier kommt dein Update. Platz 5, Shakira. Platz 4 geht an Talk to You. Von der 21 rauf auf die 3 geht's für Lightning Seeds. And Psycho Screaming. Von der 11 auf die 2, Oasis und Wonderwall. Diese wie letzte Woche auf der 1 der UK-Charts, Sam Fender und Olivia Dean.
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0: Krone-Hit Mach mich munter morgen hier. Ich sag's dir, wie es ist. Ich habe schon mehr Trash-TV gesehen, als vielleicht gesund ist. Aber eine Sache habe ich gelernt. Am Ende gewinnt immer der, der ehrlich ist. Also wenn dich ein Meinungsforscher anruft, bitte kein Drama. 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
6: Und ich bin Ottavio Nuccio. 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

Halbzeit. Auf dem Weg zu 10 jetzt am Stück. 5 Hits waren, 5 Hits kommen noch. Also ist das Hit Nummer 6. Jay-Z gemeinsam mit Alicia Keys auf Krone Hit. Empire State of Mind. 5 nach 9. Yeah.

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0: 9:30. Hier ist Krone Hit, während viele jetzt aufstehen oder schon wach sind. Denkt sich der Michael, ich versetze mich einmal in die Zeitzone von Hawaii. Da wäre es nämlich jetzt 21.34 Uhr oder in die Zeitzone von Anchorage, Alaska, 23.34 Uhr. Michael, bei dir steht die Nacht noch an, oder?
1: Wir haben noch nicht geschlafen, wir sind insgesamt zu dritt.
0: Okay.
1: Und zwar ist der Chris und der Mike.
0: Was hat's gemacht?
1: Außer selten. Ja, wir haben heute einen drauf gemacht, einen klassischen drauf gemacht.
0: Klingst aber noch relativ frisch, also auch nicht irgendwie so benebelt, so ganz normal, ne?
1: Naja, wir müssen uns ja zusammenreißen.
0: Also doch.
1: Dass wir hier bei Krone Hit natürlich ideal zur Erscheinung kommen.
0: Eine gute Performance liefern, ja? Ja, der Hit ist jetzt auch nicht einschlafförderlich. Nico Santos, All Time High. Hey, hey.

0: Crazy, ja? Nach langem mal wieder ein Tag, wo du jetzt um 9:45 noch das Fenster offen haben kannst, ohne dass es gleich direkt zu heiß ist. 21 Grad zum Beispiel in Salzburg und 23 in Wien. Richtig angenehm. Ich bin Jenny Kogler, gleich hier auf KRONE HIT Leonie und Imagine Dragons. Und das Wetter bleibt nicht lange kühl, unter Anführungszeichen.
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0: Heute, ja, ich meine, was soll ich sagen? Sind wir jetzt echt so weit, dass ich sage, Höchstwerte von 33 Grad. Es wird nicht so heiß mit 33 Grad, ja. Aber wenn es bis vor wenigen Tagen noch knapp 40 hatte, weiß man das langsam zu schätzen. Bewölkt heute weiterhin. Sonne kommt hier und da mal durch. Und morgen, KRONE HIT Wettertrend, wird es wieder hardcore bei bis zu 39 Grad.
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0: Es ist 9.46 Uhr, der KRONE HIT Verkehrscheck, powered by ÖRMTC. Das ist unser Blick auf Österreichs Straßen. Und da geht's nach Kärnten, A11 Richtung Slowenien. Vor dem Karawankentunnel wirst du immer wieder angehalten wegen Überlastung. Plan da also auf jeden Fall mehr Zeit ein. Ansonsten alles ruhig soweit auf Österreichs Straßen. Siehst du doch was? Stauunfallblitzer? Gib's mir gerne durch und ich warn die anderen unter 0771127711. Eine gute und sichere Fahrt dir. Und jetzt zu den Nachrichten und Melli Tüchler.
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3: Ab heute muss der Einsatz von künstlicher Intelligenz auf den ersten Blick gleich erkennbar sein. Das gilt für Bilder, Videos und Texte von Unternehmen, Medien und der öffentlichen Verwaltung. Das betrifft zum Beispiel die direkte Interaktion mit Chatbots oder den Umgang mit Deepfakes. Bei Nicht-Kennzeichnung drohen saftige Strafen bis in Millionenhöhe. Die EU-InnenministerInnen werden sich am Dienstag in einer dringenden Sondersitzung beraten. Hintergrund ist die Migrationskrise in der spanischen Exklave Ceuta. Die Sondersitzung haben Staats- und Regierungschefs von 22 EU-Mitgliedstaaten in einem Brief gefordert. Ein Rundflug in Peru endet in einer Katastrophe. Ein Kleinflugzeug voller Touristen stürzt ab. Alle 13 Menschen an Bord kommen dabei ums Leben. Gerade wird bekannt, unter den Opfern befinden sich 7 Italiener. Und auch im Bundesstaat Idaho kommt es zu einer Katastrophe. Es kommt zu Schüssen in einem In-N-Out-Burgerlokal. Laut ersten Infos sind dabei mehrere Menschen getötet worden. Auch der Angreifer selbst soll tot sein. Auf Social Media verbreiten sich Videos, wo Dutzende Besucher in Panik aus dem Restaurant rennen.
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3: Ich bin Jenny Kogler.

0: Krone Hit ist her, dein Sonntagvormittag, 10.20 Uhr ist es jetzt und zu deinem Brunch dazu gibt's gleich eine Frau, die meistens blonde Haare hat, manchmal aber auch pinke und heuer erstmals DJ am Tomorrowland war. Die hat dort aufgelegt, sonst kennst du sie nämlich eher von ihrem Gesang her, Bebe Rexha. Gleich hier.
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0: Heute schmilzt dein Eis nicht ganz so schnell wie die letzten Tage. Ja, das hasse ich ja so sehr, wenn dann binnen Sekunden einfach alles schwimmt im Eisbecher. Heute nur, unter Anführungszeichen, bis zu 33 Grad. Und es bleibt eher bedeckt. Morgen wird's wieder crazy, bis zu 39 Grad.
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0: 10.21 Uhr, Krone-Hit-Verkehrscheck, unser Blick auf Österreichs Straßen. Kärnten A11 Richtung Slowenien, vor dem Karawankentunnel wirst du immer wieder angehalten wegen Überlastung. Plan da mehr Zeit ein. Das war's soweit. Alles vom Krone-Hit-Verkehrscheck, powered by ÖRMTC. Siehst du doch was, meld's mir gerne unter 077 11 277 11. Gute und sichere Fahrt.
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0: Jetzt ist hier Sonntagvormittag, 10:45 jetzt und Halbzeit, beziehungsweise noch nicht ganz, der Sommerferien. Also noch ganz viel verbleibende Zeit zum Schwimmen, zum Eisessen und hoffentlich auch zum Ausschlafen. Vom Ausschlafen hindern könnten dich aktuell vielleicht nur die heißen Temperaturen. Krone Hit ist hier, gleich mit 10 Hits am Stück. Wir sind die Meistermusik. Shakira und Loi sind auf jeden Fall mit dabei und ich bin auch da, Jenny Kugler. Hi.
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0: Schau auf jeden Fall, dass die Eiswürfel schon mal kalt gestellt sind, dass das Vanilleeis bereit ist bei dir im Gefrierschrank für einen Eiskaffee am Nachmittag. Wird nämlich wieder ziemlich heiß, wobei im Vergleich zu den letzten Tagen möchte ich mich wirklich nicht beschweren. Heute bis zu 33 Grad und morgen wird es wieder irre, bis zu 39.
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0: 10.46 Uhr, Krone-Hit-Verkehrscheck, powered by ÖRMTC. Steiermark, A9 Richtung Linz, kurz nach Adning, da ist der Bosruck-Tunnel gesperrt. Hier wird ein defekter BKW entfernt. Die Sperre wird aber in den nächsten Minuten aufgehoben, allerdings nur kurz, weil der Bosruck-Tunnel später nochmal gesperrt wird, um auch den dazugehörigen Wohnwagen zu beseitigen. Nach Salzburg, A10 Richtung Villach, da ist der Tauerntunnel gesperrt, dürfte in den nächsten Minuten wieder freigegeben werden. Am besten du wartest da die Dauer der Sperre ab. Eine gute und sichere Fahrt.
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0: aus dem Krone-Hit Mach mich munter morgen. 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

0: Sabrina Carpenter als 10. von 10 Hits am Stück hier auf Krone Hits. Und Wahnsinn, dass ich das bei 33 Grad sage, aber heute kühler als sonst. Paula, wie geht's dir mit der Hitzewelle? Aktuell ja heute angenehme 24 Grad jetzt gerade in Wien. Endlich wieder.
1: Also ich freue mich eigentlich, dass es wieder warm wird, weil gerade finde ich es ein bisschen zu kalt. Und zu Hause halte ich mich kühl. Wir haben eine Klimaanlage gekauft, so ein mobiles Klimagerät, und das funktioniert ziemlich gut. Also okay. Ich glaube, wir haben es angeschaltet und gleich nach 10 Minuten waren es 2-3 Grad kühler. Kann ich empfehlen.
0: Wow, crazy. Morgen wird es dann fix nicht zu kühl, bei bis zu 39 Grad einfach. Ray, Where Is My Husband? Gleich hier auf Krone Hits.
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0: vielleicht gerade am Weg zu den Großeltern. Punkt 12 gibt es natürlich Essen, man kennt's. Habt einen feinen Sonntag auf jeden Fall, bei bis zu 33 Grad möglich. Vielleicht sogar draußen sitzen heute, ist auf jeden Fall angenehmer als halt die letzten Tage, ja. Genieße es, weil lange bleibt's nicht so kühl, unter Anführungszeichen.
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0: Wenn du noch draußen sporteln willst, dann lieber heute als morgen. Heute maximal 33 Grad, ja, klingt schon crazy, aber morgen dann bis zu 39. Heute bleibt's bewölkt, morgen mehr Sonne.
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0: Corona-Hit Verkehrscheck powered by ÖAMTC. Steiermark A2 Richtung, in beide Richtungen. Im Backabschnitt wirst du immer wieder angehalten. Da ist es C im Baustellenbereich. Rechne da vor allem Richtung Klagenfurt mit ca. 20 Minuten mehr. Tirol, BN179, die üblich verdächtige Fernpassstrecke von Nassereit nach Lermoos C. Rechne da mit ca. 40 Minuten mehr. Zu den Grenzen. Bei Kufstein-Kiefersfelden dauert die Ausreise aus Österreich 15 Minuten länger und beim Karawankentunnel stehst du in beide Richtungen 30 Minuten. Ich wünsche dir eine gute und sichere Fahrt. Jetzt zu den Nachrichten und Melli Tüchler.
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3: Schock in der Gudrunstraße in Wien-Favoriten. Eine 15-Jährige ist gestern Abend im Innenhof einer Wohnhausanlage durch einen Schuss am Arm verletzt worden. Die Polizei findet die Täter schnell in einer Wohnung. Zwei Jugendliche haben dort mit einem Luftdruckgewehr hantiert und auf das Mädchen gezielt. Zu einem möglichen Motiv schweigen beide. Viele Tierheime in Niederösterreich sind derzeit am Limit. Diese kämpfen mit einer außergewöhnlich hohen Zahl an Katzenbabys. Als Hauptgrund nennen die Heime die unkontrollierte Vermehrung von Freigängerkatzen. In Österreich gilt ja eine Kastrationspflicht, die wird aber oft nicht eingehalten. Bundeskanzler Christian Stocker verspricht eine Lösung für die Finanzierungslücke im Insolvenzentgeltfonds. Stammt die Lücke aus Corona-Zeiten oder ist sie systemisch bedingt? Diese Frage muss zuerst geklärt werden, heißt es. Der Fonds sichert im Insolvenzfall Ansprüche der Arbeitnehmer wie Löhne oder Abfertigungen ab. Für 2027 wird eine Lücke von 160 Millionen Euro erwartet. Und die Flammen in Griechenland lodern weiter. In der Nacht mussten die Waldbrandlöscharbeiten aus der Luft wegen starken Winden unterbrochen werden. Bagger schlagen derzeit Schneisen, um das Feuer zu bremsen. Viele Dörfer, zum Beispiel westlich von Athen, mussten evakuiert werden.
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0: Und ich bin Jenny Kogler.

0: Krone-Hit ist hier und circa Halbzeit bei den Sommerferien. Noch nicht ganz, aber fast. Heißt, wenn du irgendwas dir fest vorgenommen hast, Sport machen, zu einem bestimmten See fahren, neue Frisur, bevor das nächste Schuljahr losgeht. Es ist an der Zeit, Gesang. So schön, One Republic Apologize, gleich hier auf Krone Hit.
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0: 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Und jetzt gibt's J-Lo und David Guetta.

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3: Endlich mal nicht zu heiß zum Baden gehen. Einen feinen Tag wünsche ich dir mit Krone-Hit. 10 Hits am Stück begleiten dich da durch den Nachmittag. Gracie Abrams zum Beispiel gleich mit dabei, auch Mattea und Nico Santos. Ich bin Jenny Kogler, einen feinen Sonntag dir.
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3: Ein Tag Pause von der Hitze ist schon ganz angenehm. Vor allem, wenn man unter Pause nur maximal 33 Grad versteht heute, ist es eigentlich schon auch relativ crazy. Ja, aber zumindest auch bewölkt und es knallt nicht ganz so runter, wie zum Beispiel morgen. Morgen viel Sonne und, oh mein Gott, bis zu 39 Grad.
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3: 12:45 ist es, Krone-Hit Verkehrscheck powered bei ÖRMTC. Da schauen wir gemeinsam auf die Straßen. Salzburg A10 in beide Richtungen. Im Tunnelabschnitt wirst du immer wieder angehalten wegen der Überlastung. Dann Steiermark A2 in beide Richtungen. Im Parkabschnitt wirst du auch immer wieder angehalten vor den Tunnelketten. C im Baustellenbereich ist es da. Richtung Klagenfurt lässt du ca. 20 Minuten liegen. Und nach Tirol, BN 179. Ja, das ist die üblich verdächtige Fernfahrstrecke von Nassereit nach Lermus ist es C und du verlierst da ca. 40 Minuten. Zu den Grenzwartezeiten. Bei Kufstein-Kiefersfelden, da dauert die Ausreise aus Österreich 15 Minuten länger und beim Karawankentunnel stehst du in beide Richtungen ca. 45 Minuten. Ich wünsche dir viel Geduld, eine gute und sichere Fahrt in den Urlaub.
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0: Bleidinger aus dem Krone-Hit Mach mich munter morgen. 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Und ich weiß, wovon ich spreche, weil vor Krone-Hit habe ich genau das gemacht. Das war nämlich mein allererster Job, Leute für Umfragen anrufen. Also nimm dir bitte kurz Zeit, beantworte ein paar Fragen zum Thema Radio hören und steh zu uns. Sag einfach, wie es ist, dass du Krone-Hit hörst. Und die von der Marktforschung freuen sich fix, dass du mitmachst. So wie ich damals. Danke, dass du dir die Zeit nimmst, denn nur so erfahren wir von deinen Wünschen und können unser Programm an dich anpassen.
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0: 6, 7, 8, 9, 10. Taylor Swift als 10. von 10 Hits am Stück hier auf Krone Hit. Und gleich hier auf Krone Hit eine Frau, die gerade vor kurzem erst wieder bewiesen hat, wie gut sie eigentlich tanzen kann. Und das haben einfach wirklich alle gesehen. Nämlich in der ersten Halftime-Show ever einer Fußball-Weltmeisterschaft. Shakira, Dai Dai, gleich hier auf Krone Hit.
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0: Krone-Hit ist hier, gleich mit Kamrat und Olivia Dean für deinen Sonntagnachmittag und Melli Tüchler von den Nachrichten. Du hast ziemlich stabile Pläne für heute noch, gell?
1: Ich fahre heute mit meinen Freundinnen noch an den See und eine Freundin macht so ein kleines Surprise-Picknick und bereitet da jetzt schon Sachen vor.
0: Ja, und du hast gerade erzählt, dass du skeptisch bist wegen dem Wetter, oder?
1: Ja, ich habe mir so ein süßes Outfit überlegt mit so Kleid, hohen Schuhen und es sieht so kalt aus. Ich trage gerade eine Weste. Was ist los?
0: Ja, aber es ist einfach so crazy, was wir in diesem Sommer gewohnt sind und was
1: wirklich nicht,
0: oder? Ich meine, 40 Grad hat es einfach 39 und an einem Tag, wo es heute mal chillige 33 kriegt oder du fast einen Neusiedlersee, ich habe geschaut, 27 Grad. Da denkt man gar nicht mehr dran, auch bei 27 Grad kann man baden gehen und ein Kleid tragen.
1: Ich werde eine lange Hose anziehen.
0: Ach, ja, passt. Schall nicht vergessen.

0: Ich finde es sehr cool, dass wir jetzt die nächsten 4 Stunden gemeinsam Musik hören. Ja, cooles Hobby zusammen. Und beim Verdauungsspaziergang gibt es gleich ganze 10 Hits am Stück für dich nach deinem Update.
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0: Im Großen und Ganzen schaut's ganz gut aus. Ich sehe viel Sonne auf der Krone-Wetterkarte, einiges an Wolken bei dir in Niederösterreich, Wien und im Burgenland. Und am wärmsten ist es gerade bei dir in Fürstenfeld, Bad Radkersburg und Gleichenberg. Dort gibt's überall über 33 Grad. Die Vorschau auf morgen Montag, es wird wieder heißer, bis zu 40 Grad kannst du sogar kriegen. Also bitte wieder gescheit eincremen.
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0: 13.45 Uhr haben wir's. Krone-Hit Verkehrscheck, powered by ÖANTC. Schauen wir, was los ist auf Österreichs Straßen. Wir fangen an in Niederösterreich. Da hat gekracht auf der A21 Richtung St. Pölten zwischen Hochstraße und dem Knoten Steinhäusl. Es ist hier nur die linke Fahrspur frei. Die wird aber gleich gesperrt. Der Notfallhubschrauber muss landen. Ausweichen kannst du über das Wiener Stadtgebiet und die A1. Steiermark, A2 im Packabschnitt wird der Verkehr in beide Richtungen blockweise abgefertigt. Richtung Langfurt brauchst du 30 Minuten länger. Salzburg, A10 Richtung Salzburg zwischen Werfen und Pass-Lueck gibt es eine Blockabfertigung vor dem Helbersberg-Tunnel. Hier dauert es 15 Minuten länger. Tirol B179 von Nassereit bis Lermoos Richtung Deutschland brauchst du 30 Minuten extra. Grenzwartezeiten haben wir 2, vor dem Autobahn-Grenzübergang Kufstein-Kiefersfelden 15 Minuten mehr und vor dem Karawankentunnel brauchst du 50 Minuten länger. Ich wünsche dir eine gute Fahrt und die liebe Julie Frey ist ready für dich mit den News.
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3: Bundeskanzler Christian Stocker will die große Lücke im Insolvenzentgeltfonds schließen. Wenn Unternehmen insolvent sind, schützt dieser Fonds die Arbeitnehmer und deckt Löhne oder Abfertigungen ab. Diesem Fonds geht aber immer mehr das Geld aus. Wie genau dieses Problem gelöst wird, ist noch offen. Stocker will zuerst den Ursachen dafür nachgehen. Immer mehr Stimmen fordern den Rücktritt des FIFA-Chefs Gianni Infantino. Nach dem geplatzten Investorendeal gibt es scharfe Kritik. Laut der britischen Times könnte es bald eine außerordentliche Sitzung des FIFA-Rats geben, bei der sein Rücktritt gefordert wird. Als potenzieller Nachfolger wird unter anderem der Boss des Europäischen Fußballverbands UEFA genannt. Ein Rundflug in Peru endet in einer Katastrophe. Ein Kleinflugzeug voller Touristen stürzt ab. Alle 13 Menschen an Bord kommen ums Leben. Unter den Opfern sind auch 7 Menschen aus Italien. Und die Wiener Austria startet heute um 17 Uhr beim WRC in die Bundesliga-Saison. Nach 2 Siegen in der Conference League-Qualifikation und den erfolgreichen Aufstieg im ÖFB Cup gehen die Veilchen mit Selbstbewusstsein ins heutige Spiel. Die SV Ried trifft zeitgleich auf Aufsteiger Austria Lustenau und um 19 Uhr spielt Rapid gegen Altach.
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2: Nein, leider. Da müssen Sie bitte aufs Amt kommen. Das geht online nicht. Parteienverkehr ist jeden zweiten Montag von 9 bis 11.
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7: Wir gehen direkt rein, mein Name ist Daniel Merano, du hörst

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Das ist der dritte. Ray, Where's My Husband? 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

0: Die Meistermusik am Weg zum Eissalon mit der besten Freundin. Ja, Eis im Sommer geht immer, finde ich. Gut, in meinem Fall halt mit Becher statt an Stanitzel, das schmilzt man dann immer weg. Bin halt ein bisschen botschert. Aber du hast das sicher besser raus, wie das geht. Holt ihr euch jetzt das Eis und von mir gibt's noch mehr Musik. Taylor Swift und Sido zum Beispiel gleich.
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2: Hi, hier ist Christian Mederich und hier kommt dein Update. Von der 8 auf die 5 geht's für Dracula. Zwei Plätze gut gemacht hat I Can't Love You Anymore, Platz 4. Ab da hat sich wenig getan, wie hör, wieder auf der 3. Taylor Swift schnappt sich auch diesmal wieder Platz 2. Und Platz 1 wieder für diesen Hit in den US-Charts, Choose in Texas.
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0: Wir nutzen ihn voll aus, den Sonntagnachmittag, und machen einfach
1: gar nichts.
0: Wir lassen uns verwöhnen und hören viel gute Musik. Am besten gleich noch eine Runde mit 10 Hits am Stück, aber da vorher bekommst du noch der Update.
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0: Ja, weiterhin schaut's gut aus. Also Griller aufdrehen und aufhören mit Fleisch. Viel Vitamin D in ganz Österreich. In Wien, Niederösterreich gibt's so einen Sonne-Wolken-Mix. In Wien zum Beispiel jetzt gerade wieder etwas mehr Sonne. Bad Radkersburg steht übrigens vor der 34-Grad-Grenze. Vorschau auf morgen Montag. Es wird wieder schwur heißer. Bis zu 40 Grad sind drin. Ein paar Gewitter und Regenschauer dann auch in der westlichen Obersteiermark.
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0: Der Blick auf Österreichs Straßen beim Kronet-Verkehrscheck um 14.46 Uhr. Niederösterreich A21 Richtung St. Pölten zwischen Hochstraße und dem Knoten Steinhäusl. Da ist nach einem Unfall nur die linke Fahrspur frei. Rechne hier somit 15 Minuten mehr. Steiermark A2 im Packabschnitt zwischen Packsattel und Steinberg wird der Verkehr in beiden Richtungen blockweise abgefertigt. Richtung Klagenfurt ist zwischen Steinberg und Modriach der rechte Fahrstreifen durch ein kaputtes Auto blockiert. Und vor dem Karawankentunnel brauchst du 45 Minuten bei der Einreise nach Österreich. Gute Fahrt!
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4: Hi, hier ist Christian Mederitsch und hier kommt dein Update. Platz 5, Shakira. Platz 4 geht an Talk to You. Von der 21 rauf auf die 3 geht's für Lightning Seeds. Von der 11 auf die 2 Oasis und Wonderwall. Diese wie letzte Woche auf der 1 der UK-Charts, Sam Fender und Olivia Dean.
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0: aus dem Kronet, mach mich munter morgen. 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Also ich höre Krone Hit, die meiste Musik. Damit solltest du dich aus jeder heiklen Situation neben deiner Ehefrau bringen können.
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6: 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Mein Name ist Daniel Merano. Du hörst

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0: 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Das ist der 5. Katy Perry, Watch It Burn.
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0: Krone-Hit her, schön, dass du da bist. Ja, der Schatz ist heute Fußball schauen, das heißt, die Wohnung gehört dir. Ein paar Stunden halt. Also spontan die besten Freunde eingeladen zum gemeinsamen Aperol trinken und zum gemeinsamen Musik hören. Genießt das, lasst es euch gut gehen und freut euch über gleich noch mehr von der meisten Musik.
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0: Ja, es ist im Großen und Ganzen ein sonniger Sonntag. In Oberösterreich gibt es halt vereinzelt paar Wolken, zum Beispiel in Linz oder Windischgarsten. Regen sehe ich aktuell nirgends. Bad Radkersburg steht auch kurz vor der 35-Grad-Grenze. Wow, geht ab. Und es wird auch morgen am Montag nochmal ein bisschen wärmer. Bis zu 40 Grad kann es haben. Ein paar Gewitter und Regenschauer gibt es dann schon im Laufe des Tages in der westlichen Obersteiermark zum Beispiel.
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0: Krone-Hit-Verkehrscheck powered bei ÖAMTC um 15.22 Uhr. Es gibt eine Tunnelsperre in Oberösterreich auf der S10 Richtung Linz bei Neumarkt. Da ist der Tunnel Götschka gesperrt wegen eines Polizeieinsatzes. Du kannst aber ausweichen über die B125. Niederösterreich A21 Richtung St. Pölten, ja richtig, zwischen Hochstraße und dem Knoten Steinhäusl. Da ist nach einem Unfall nur der linke Fahrstreifen frei, hier 20 Minuten mehr einplanen. Und kurz vor dem Karawankentunnel brauchst du 45 Minuten mehr bei der Einreise nach Österreich. Gute Fahrt!
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3: Hi, hier ist Christian Mederitsch und hier kommt dein Update. Von der 8 auf die 5 geht's für Dracula. Zwei Plätze gut gemacht hat I Can't Love You Anymore, Platz 4. Ab da hat sich wenig getan, wie hör, wieder auf der 3. Taylor Swift schnappt sich auch diesmal wieder Platz 2. Und Platz 1 wieder für diesen Hit in den US-Charts, Choose in Texas.
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0: Bibi Rexha und Faithless. New Religion.
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0: Servus, wir beide hören gleich noch mehr von der meisten Musik. Also der Plan ist der, dass du dich jetzt einfach entspannst, du lässt das gut gehen. Ich kümmere mich um die Musik. Das nennt man Teamwork. Kurzes Update davor noch.
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0: Ein Traumtagerl heute. Viel Sonne, Stand jetzt auch kein Regen. Ein paar Wolken vereinzelt, aber ein bisschen Schatten ist auch nicht schlecht bei der Hitze. Zum Beispiel in Linz oder auch in Teilen von Wien. Temperaturen in ganz Österreich im Schnitt so um die 30 bis 32 Grad. Vorschau auf morgen Montag, ja, da werden noch ein paar Grad dazukommen. Bis zu 40 kann es morgen haben, der Sommer zieht gerade richtig durch. Ein paar Gewitter und Regenschauer gibt es dann auch noch im Laufe des Tages in der westlichen Obersteiermark.
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0: 15.46 Uhr, Kronet Verkehrscheck, powered by ÖMTC. Wir schauen nach Niederösterreich, A2 Richtung Graz beim Baustellenbereich bei Wiener Neustadt. Bitte aufpassen, da hängt eine Plane von einem Überkopfwegweiser runter. Salzburg A10 ist der Tauerntunnel gesperrt wegen eines defekten Kleintransporters. Am besten, du wartest die Dauer der Sperre ab, der Streckendienst ist bereits vor Ort. Oberösterreich S10 Richtung Linz zwischen Käfermarkt und Unterweitersdorf, da ist noch kurz gesperrt wegen eines Polizeieinsatzes im Tunnel. Götschka. Wird aber gleich weitergehen, bisschen Geduld noch. Tirol B179 Richtung Deutschland, von Reute Nord bis zum Grenztunnel Füssen brauchst du 15 Minuten mehr und vor dem Karawankentunnel bei der Einreise nach Österreich 45 Minuten extra. Gute Fahrt und jetzt die News mit Julie Frey.
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3: Wer Inhalte von künstlicher Intelligenz verwendet, muss es ab heute klar kennzeichnen. Das gilt für Bilder, Videos und Texte von Unternehmen, Medien und der öffentlichen Verwaltung. Verbraucher müssen künftig eindeutig erkennen können, ob sie es beispielsweise mit einem KI-Chatbot zu tun haben oder nicht. Das gilt nun EU-weit und wird über den neuen AI-Act geregelt. Wer sich nicht daran hält, dem drohen Strafen bis in Millionenhöhe. Wir bleiben bei der EU. Bundeskanzler Christian Stocker fordert heute, dass die Europäische Union dringend in der Verwaltung einsparen muss. In Österreich werden 15% der Verwaltungskosten eingespart, in anderen EU-Staaten genauso. Das erwartet Stocker sich auch auf europäischer Ebene. Hintergrund ist, dass gerade über das rund 2 Billionen Euro schwere EU-Mehrjahresbudget diskutiert wird. Mitten in Moskau ist am Abend eine Bombe in einem Restaurant im Ausgehviertel explodiert. Mindestens 3 Menschen kommen dabei ums Leben. Der Moskauer Bürgermeister spricht von einem Terroranschlag. Die Ermittlungen laufen. Und die Waldbrände in Südeuropa wüten weiter. Während sich die Lage in der Türkei und Frankreich etwas entspannt hat, kämpft die griechische Feuerwehr weiterhin gegen ein Großfeuer in der Nähe von Athen. Hunderte Einsatzkräfte sind dort im Einsatz. In Spanien sind derzeit 43 Waldbrände aktiv, darunter in Katalonien und Valencia.
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4: Hi, hier ist Christian Mederitsch mit einem Hit, der noch immer super erfolgreich ist in den US-Charts. Das ist Be Her.

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5: Schön, dass du da bist. Daniel Merano hier. Du hörst

0: Bei dir läuft Krone Hit. Wir sind die Meistermusik. Ja, morgen geht's los mit der Urlaubswoche. Umleitung für die E-Mail ist eingerichtet. Diensthandy ist abgedreht. Das wird auch nicht mitgenommen. Abschalten einfach. Im wahrsten Sinne des Wortes. Aber uns kannst du weiterhin laufen lassen. Dafür gibt's ganz, ganz viel gute Musik für dich. Ray und Charlie Puth zum Beispiel. Gleich.
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0: Krone Hit hier am Sonntagnachmittag. Wir sind die meiste Musik und wir sind der Sender, zu dem du immer laut mitsingst. Mit Begeisterung. Ob der Text richtig oder falsch ist, mehr Relevanz. Ist auch unfair, weil manchmal hört man echt was anderes raus.
1: Sag mal, bei welchem Song hörst du ganz was anderes, als tatsächlich gesungen wird?
2: Ja, genau. Und das ist Timber von Pitbull und Kesha. Oh. Und ich höre immer, wenn sich sie singen, It's going down, I'm yelling Timber, höre ich nicht Timber, sondern Tinder. It's going down, I'm yelling Timber,
1: you better run, you better dance. Ich glaube, es ist eindeutig Tinder und nicht Timber.
3: Ganz klar.
0: Ja, hätte ich jetzt auch so verstanden. Ich bin da bei der Ella und du bist hoffentlich auch morgen wieder bei uns dabei. Beim Mach mich munter morgen ab 5 Uhr in der Früh. Geht's los und jetzt für dich alle Farben mit Baby Goodbye. Schön, dass du da bist. Baby.

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1: Ja, einen chilligen Sonntag haben wir heute, finde ich. Freue mich und freu du dich auch auf eine weitere Stunde mit mehr von der meisten Musik. Und keine schlechten Nachrichten. Bitte, hört sich schon mal gut an. Kurzes Update, dann gehen wir rein.
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1: Wetterkarte ist von mir und ich sehe Sonne. Viel Sonne, sehr viel Sonne. Falls bei dir irgendwo Wolken auftauchen, dann eher weniger, also jetzt nicht wirklich präsent, aktuell auch nirgends Regen und über 35 Grad in Hartberg. Na, die werden sich freuen. Morgen wird es nochmal ein bisschen zulegen mit bis zu 40 Grad. Das wird dann wohl so im Osten sein, wie in Niederösterreich und im Burgenland. Ein paar Gewitter und Regenschauer gibt es auch noch im Laufe des Tages, der in der westlichen Obersteiermark zum Beispiel.
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1: Der Corona-Hit-Verkehrscheck powered bei ÖAMTC. Schauen wir, was los ist auf Österreichs Straßen. A22 in Wien Richtung Tangente, kurz vor dem Tunnel Kaisermühlen. Da ist nur die Überholspur frei. Nach einem Motorradunfall stand jetzt ca. 1 Kilometer Stau. Kärntner 2 Richtung Wien bei Packsattel, Blockabfertigung vor dem Kalchau-Kugeltunnel und 30 Minuten Wartezeit. Niederösterreich S6 Richtung Wien zwischen Glocknitz und Neunkirchen brauchst du 15 Minuten länger wegen der Baustelle. Dann haben wir noch was in der Steiermark, A2 Richtung Wien im Baustellenbereich bei Gleisdorf Süd. Da gibt es wegen einem defekten PKW Stau auf der linken Fahrspur, aktuell 15 Minuten Wartezeit. Und zwei Grenzwartezeiten, einmal vor dem Karawankentunnel bei der Einreise nach Österreich, 30 Minuten plus. Und vor dem Grenztunnel Füssen, 20 Minuten extra bei der Ausreise. Gute Fahrt!
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6: Was geht ab? Daniel Merano hier, du hörst

0: jetzt. Taylor Swift, Open Light.
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1: Corona-Hit her, du hörst die meiste Musik. Schön, dass du da bist. Ja, und heute am Abend ist endlich soweit. Kino mit deiner Partie. Der neue Spider-Man-Film ist endlich am Start. Hat echt schon ewig lang

0: dauert, bis er wieder rauskommt. Und ganz ehrlich, Spider-Man geht immer. Kannst dich aber einen guten Film freuen, ich habe ihn schon gesehen. Richtig labern. Lohnt sich und macht sehr viel Spaß. Und Popcorn funktioniert immer im Kino. Was auch Spaß macht und funktioniert, ist Radio hören, wenn du zum Beispiel am See chillst. Mehr von der meisten Musik gleich.
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0: Nach wie vor ein herrliches Seewetter. Ich liebe alles dran. Viel Sonne, vielleicht ein paar Wolken, aber nicht wirklich nennenswert groß. Und kein Regen, im Schnitt so zwischen 31 bis 33 Grad. Die Vorschau auf morgen Montag. Bei dir in Wien, Niederösterreich und Oberösterreich könnte es sein, dass wir dann die 40-Grad-Grenze haben. Also brav eincremen, Kapperl aufsetzen, viel Wasser trinken.
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0: Krone Hit Verkehrscheck powered bei ÖAMTC um 17.21 Uhr. Schauen wir nach Kärnten, A2 Richtung Wien bei Packsattel gibt es eine Blockabfertigung vor dem Kalcher Kogeltunnel und 30 Minuten Wartezeit. A22 in Wien Richtung Tangente, kurz vor dem Tunnel Kaisermühlen, da ist nur eine Überholspur frei nach einem Motorradunfall, stand jetzt 1 Kilometer Stau. 2 Grenzwartezeiten habe ich noch für dich. Einmal vor dem Karawankentunnel bei der Einreise nach Österreich, 20 Minuten plus, und vor dem Grenztunnel Füssen 30 Minuten mehr bei der Ausreise nach Deutschland. Gute Fahrt.
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0: Gute Wahl. Krone-Hit für deinen Sonntagabend. Ist schon Zeit fürs Abendessen jetzt. Ich tue mir da so ein bisschen schwer. Ne? Manchmal im Sommer, wenn ich Hunger habe. Ich brauche irgendwie was zwischen gut satt werden, aber leicht genug, dass mich die Temperaturen mit vollem Bauch nicht ins Koma schicken. Viel Erfolg dabei und Mahlzeit. Ich serviere dazu die meiste Musik. 10 jetzt am Stück. Gleich Felix Winkler im Studio. Christi, es ist 5:45.
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0: Ja, es geht. Ich bin vorher spazieren gegangen. Bergauf ist zach, aber so in der Geraden ist aushaltbar heute. Sonne ist auch nicht so penetrant. Im Westen, in Tirol, gibt es Gewitter. So klingt der Sonntag heute auch aus. In der Nacht kühlt es unter Anführungszeichen dann runter auf 23 bis 13 Grad. Morgen geht es dann weiter mit dem abartigen Wetter, teils bis zu 39, 40 Grad. Also kann mir keiner sagen, dass man das noch irgendwie feiert. Schau auf dich, das ist das Wichtigste. Viel trinken und vor allem am Nachmittag sind dann auch wieder Regenschau und Gewitter, vor allem im Bergland möglich.
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0: Hallo zu dir ins Auto, das ist der Krone-Hit-Verkehrscheck, powered by ÖRMTC. Kärnten, A2 Richtung Wien beim Parksattel, da gibt's Blockabfertigung vor dem Kalcher Kugeltunnel und rund eine halbe Stunde Zeitverlust. Und zwei Grenzwartezeiten habe ich noch für dich. Einmal ebenso in Kärnten, Karawarankentunnel, 30 Minuten plus bei der Einreise nach Österreich und eine halbe Stunde länger dauert's auch auf der B179 in Tirol vor dem Grenztunnel Füssen bei der Ausreise nach Deutschland. Komm gut und sicher an dein Ziel. Julie Frei hat alles, was du jetzt wissen musst für deinen Abend.
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3: Bundeskanzler Christian Stocker will die große Lücke im Insolvenzentgeltfonds schließen. Wenn Unternehmen insolvent sind, schützt dieser Fonds die Arbeitnehmer und deckt Löhne oder Abfertigungen ab. Diesem Fonds geht aber immer mehr das Geld aus. Wie genau dieses Problem gelöst wird, ist noch offen. Stocker will zuerst den Ursachen dafür nachgehen. In Kuchl in Salzburg ist in der Nacht auf heute ein 34-Jähriger auf der Salzachtalstraße von einem Auto überrollt und getötet worden. Das wird heute Nachmittag bekannt. Der Mann ist auf der Fahrbahn gelegen. Der 36-jährige Autolenker hat ihn zu spät gesehen. Trotz sofortiger Reanimationsmaßnahmen ist der 34-Jährige noch an der Unfallstelle verstorben. Warum er auf der Straße gelegen ist, ist unklar. Die Staatsanwaltschaft hat eine Obduktion angeordnet. In Griechenland sind bei den Löscharbeiten wegen der Waldbrände zwei Hubschrauber zusammengestoßen und abgestürzt. Das melden die Piloten des einen Hubschraubers per Funk. Das Schicksal der Besatzung im anderen Hubschrauber ist jedoch unklar. Eine groß angelegte Rettungs- und Suchaktion läuft. Zu dem Unfall ist es westlich von Athen gekommen. Und wir schauen zur ersten Runde der Fußball-Bundesliga. Da führt der WRC 1:0 gegen die Wiener Austria durch einen Elfmeter. Das zweite Tor wird wegen eines Fouls aberkannt. In der Partie zwischen Austria-Lustenau und der SV Ried steht es aktuell 1:1. Die erste Halbzeit ist gespielt. Und um 19 Uhr starten dann noch Rapid und Altach in die Bundesliga-Saison.
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3: 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Und weiter geht's mit den nächsten 10 Hits am Stück.
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5: Mir Felix Winkler, grüß dich.

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Das ist der fünfte Harry Styles American Girls. 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

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Das ist der 7. Michael Schulte. 5 AM. You light me up, like the sky, 5 AM. 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

0: Was macht ein Fußball-Weltstar, sobald seine letzte WM zu Ende gespielt ist und so viele Tränen vergossen wurden? Richtig, heiraten. Cristiano Ronaldo tröstet sich mit dem Eheversprechen, wie die Sun berichtet. Soll die Hochzeit zwischen ihm und seiner langjährigen Partnerin, dem Model Georgina Rodriguez, schon nächstes Wochenende auf Madeira stattfinden. Da werden ganz bestimmt auch Tränen vergossen, aber über die freut man sich doch, oder? Und wir schwelgen in der Zwischenzeit nochmal in WM-Erinnerungen mit Shakira. Und dem offiziellen Song zur WM 2026, Die Die. Gleich hier auf Krone Hit, wir sind die Meistermusik.
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0: Achtung vor starken Gewittern im Norden Tirols. Da waschelt es gerade ordentlich runter mit starken Sturmböen. Auch in Teilen Salzburg regnet es gerade. Im Osten merkt man davon nichts. Da messen wir auch noch immer um über 30 Grad in allen Landeshauptstädten. Der Nachmittag geht also sehr warm und schwül zu Ende. In der Nacht beruhigt sich die Wetterlage dann auch im Westen. Und morgen, ja, die Affenhitze ist weiterhin auf Frontalkurs. 39, 40 Grad teils möglich im Nordosten des Landes. Bitteschön, pass auf dich auf und um die Menschen um dich herum. Am Nachmittag kündigen sich dann vor allem im Bergland auch wieder Regenschauer und Gewitter an.
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0: Das ist der Krone-Hit-Verkehrscheck, powered by ÖRMTC. Tirol B171, die ist in Landeck gesperrt. Grund sind da Aufräumarbeiten nach dem Unwetter in Gerade. Du kannst aber ausweichen. Die B179 in Tirol ist auch ziemlich dicht und zu vor dem Grenztunnel Füssen, plus 15 Minuten da bei der Ausreise nach Deutschland im Reiseverkehr. Und Kärnten A2 Richtung Wien, Packsattel, da gibt's Blockabfertigung vor dem Kalcher Kogeltunnel und rund 30 Minuten Zeitverlust. Komm gut und sicher an.
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0: Minnesota. Wochenende auch abgehackt, also fast. Ich hoffe, du gehörst zu den Glücklichen, die gerade Koffer packen und morgen um 4 in der Früh dann vom Flughafen-Taxi abgeholt werden. Das sind so die Sachen, für die man gerne ein bisschen zeitig aufsteht. Die meiste Musik hier auf Krone Hit begleitet dich jetzt durch den Abend. Und ich bin Felix Winkler und Christi, es ist 6:45.
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0: Weitestgehend geht dieser Sonntag und somit auch die Woche recht angenehm zu Ende. Ich finde auch, dass sich die Sonne heute ein bisschen zusammengerissen hat. Also die hat nicht so derbe runtergebrannt wie die letzten Tage. Aber es kommt noch. Schwere Stürme und Gewitter jetzt aktuell im Westen Österreichs, in Nordtirol. Da bitte dementsprechend vorsichtig sein. Die Regenzellen, die ziehen sich bis nach Salzburg rein. Morgen zum Wochenstart brennt es dir wieder aufs Haupt. Kapperl und Trinkflasche sind der Pflicht. Wir knacken möglicherweise die 40 morgen im Osten. Am Nachmittag ziehen dann in und um die Berge wieder Gewitter und Regenschauer auf.
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0: Grüß dich zu dir ins Auto, das ist der Krone-Hit Verkehrscheck, powered by ÖAMTC. Niederösterreich S6 Richtung Wien, zwischen Glocknitz und Neunkirchen, da gibt es eine Baustelle und die Baustelle verzögert das Ganze ein bisschen die Fahrt, da brauchst du ca. 20 Minuten länger. In Kärnten A2 Richtung Wien beim Packsattel, da gibt es nach wie vor Blockabfertigung und rund eine halbe Stunde Zeitverlust vor dem Kalcher Kogeltunnel. Und es dauert noch länger im Reiseverkehr in Tirol auf der B179 vor dem Grenztunnel Füssen, da plus 15 Minuten bei der Ausreise nach Deutschland. Komm gut und sicher an dein Ziel.
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3: KI-Unternehmen kaufen angeblich seltene Bücher auf, nur um die Inhalte für KI-Training zu scannen und die Bücher dann zu vernichten. Das heißt es zumindest in einem Video auf X. Der Vorgang ist nicht frei erfunden. Das Unternehmen Anthropic hat Millionen gedruckter Bücher gekauft, die Seiten gescannt und die Originale schließlich verworfen. Das ist in einer US-Gerichtsentscheidung belegt. Doch in dem Video heißt es, dass alle KI-Firmen das machen. Das ist nicht richtig, erklärt die Faktenchecker-Plattform Mimikama. Gegen Google, Meta und OpenAI gibt es zwar auch Verfahren rund um Bücher und Trainingsdaten, dort geht es aber nur um digitale Quellen, etwa Webdaten. Nur von Anthropic ist bekannt, dass die Firma eben echte Bücher verwendet. Allerdings gibt es auch keine Beweise dafür, dass es seltene Exemplare waren. Das Fazit: Die Sorge ist nicht aus der Luft gegriffen, doch ein massenhaftes Kaufen, Scannen und Entsorgen von Büchern durch KI-Firmen ist nicht belegt.
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0: aus dem Krone-Hit Mach mich munter morgen. 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Grün-weiße Grüße und wir hören uns morgen wieder.
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0: Stephanie Aris mit Vertigo auf Krone Hit. Geboren in Hamburg und seit ihrem Karrierestart 2022 eine beachtliche Karriere hingelegt. Ne? Hits von Alle Farben und Offenbach stammen aus ihrer Feder zum Beispiel. Aber auch mit ihrer eigenen Musik muss sie sich nicht verstecken. Über 40 Millionen Streams hat sie schon gesammelt. Da darf man ja jetzt so im Musikerherzchen ja, schnell mal ein bisschen zum Träumen anfangen. Zum Beispiel in einem Interview mit Absolut Radio, was Collabs mit anderen Musikerinnen betrifft.
1: Ed Sheeran ist auf jeden Fall, also das wäre ein Traum. Ich bin immer so dream big und so, aber ich glaube so Luis Capaldi wäre auch, das wäre auch richtig cool. Und Alex Warren jetzt gerade, der ist natürlich auch jetzt gerade voll am Durchstarten. Ich glaube, unsere Stimmen auch gut zusammenpassen.
0: Ah, mit dem Herrn Warren. Ja. Kann ich mir auch vorstellen. Zum direkten Stimmvergleich jetzt Fever Dream für dich. Wir sind die Meistermusik.

0: Wir sind die meiste Musik hier auf Krone Hit an deinem Sonntagabend. Schön, dass du mit dabei bist.
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0: Also im Osten des Landes strahlt es noch. Die Sonne macht jetzt ja, eh bald Heidi, aber sie wärmt noch ordentlich. 32 Grad hat es noch in Graz, 30 in Eisenstadt und St. Pölten und 29 in Wien. Am wärmsten ist es noch in Klagenfurt bei 33 Grad. Und weiter westlich, bei dir in Tirol, da hast du ordentlich mit Gewittern, heftigen Gewittern zu tun. Gerade das Unwetter, das hat sich jetzt ins Tiroler Oberland weitergezogen. Gute Nachrichten gibt es aber, demnächst ziehen die Unwetter dann aus Österreich raus. Auch über die Nacht beruhigt sich das Wetter dann. Morgen geht es dann so heiß weiter, wie wir die letzten Tage vorbereitet worden sind. Teils 29 wäre schön, auch 40 Grad im Norden und Osten des Landes. Am besten ab ans Meer düsen. Das ist so mein Tipp. Am Nachmittag gibt es dann wieder Regenschauer und Gewitter.
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0: Das ist der Krone-Hit-Verkehrscheck, powered by ÖRMTC. Niederösterreich S6 Richtung Wien zwischen Glocknitz und Neunkirchen. Da dauert es bei einer Baustelle noch 10 Minuten länger. Und 30 Minuten länger brauchst du in Kärnten auf der A2 Richtung Wien bei Parksattel. Da gibt es Blockabfertigung vor dem Kalcher Kogeltunnel. Komm gut an.
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3: Hi, hier ist Christian Mederitsch und kennst du schon die neue Olivia Rodrigo Stupid Songs aus den US-Charts? Jetzt hier auf Krone-Hit.

0: die neue Olivia Rodrigo aus den US-Charts hier auf KRONE HIT.
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1: Ja, bei uns wird nicht unverschämt nach dem Alter gefragt. Wir raten einfach. Beziehungsweise die charmanten Damen und Herrschaften aus dem Kronhit Mach mich Muntermagen. Die tun das gern. Hm? Ratespielchen. Du beantwortest Fragen über dein Leben und wir raten, wie alt du bist.
2: Wer war in deiner Jugend, in deinen Schülerliga-Tagen dein absoluter Fußballstar und Fußballheld?
3: Mein Fußballheld in der Jugend war immer der Cristiano Ronaldo.
4: Mhm. Den gibt es ja noch nicht so lange.
2: Naja, relativ gesehen, ne?
5: Also jetzt war zumindest seine letzte WM.
4: Du bist 24, Maximilian.
3: Die Anita hat eigentlich perfekt geraten. Ich bin 24.
4: Jawohl! Oh,
1: schau, wenn dir aufgrund der Hitze so der Schädel brennt, dass du nicht mehr weißt, wie alt du bist, melde dich bei Madame Ableidinger. Die

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1: Here we go.

0: 10 Hits am Stück gleich auf Krone Hit mit Musik, die du garantiert mittanzen kannst. Wir sind die meiste Musik. Es ist 7:45, Christi.
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0: Die heftigen Gewitter im Westen, die ziehen jetzt schon langsam Richtung Bayern ab. Das Größte ist für heute Abend also bei dir in Tirol überstanden. Aber es waschelt noch immer. Im Tiroler Oberland, bei dir in Osttirol und Salzburg. Ansonsten trocken und sehr schwül. Meist messen wir noch um die 30 Grad in der Osthälfte. Morgen dann, Ultrahitze angesagt. Im Norden und Osten des Landes teils bis zu 40 Grad. Am besten klebst du dir irgendwie Coolpacks in den Nacken, weil anders ist das nicht zum Aushalten. Viel Sonne also angesagt. Am Nachmittag ist dann im Bergland wieder Regen mit dabei.
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0: Hallo zu dir ins Auto. Das ist der Kronehit Verkehrscheck, powered by ÖRMTC um 19.46 Uhr. Niederösterreich S6 Richtung Wien zwischen Glocknitz und Neunkirchen. Da dauert es nach wie vor noch 20 Minuten länger vor einer Baustelle. Und in Kärnten wird nach wie vor Block abgefertigt. Auf der A2 Richtung Wien bei Paxhattl, zwar vor dem Kalcher Kogeltunnel. Eine halbe Stunde länger brauchst du da. Ansonsten kommst du gut voran. Alle Infos für den heutigen Abend hat jetzt noch einmal Julie frei für dich.
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3: Immer mehr Stimmen fordern den Rücktritt des FIFA-Chefs Gianni Infantino. Laut der britischen Times könnte es bald eine außerordentliche Sitzung des FIFA-Rats geben. Als potenzieller Nachfolger wird unter anderem der Boss der UEFA, also des Europäischen Fußballverbands, genannt. Nach dem gescheiterten Investorendeal steigt der Druck auf Infantino nämlich weiter. Bei den Löscharbeiten wegen der Waldbrände nahe Athen sind zwei Löschhubschrauber zusammengestoßen und abgestürzt. Wie vor kurzem bekannt wird, kommen dabei zwei Besatzungsmitglieder ums Leben. Die Piloten des anderen Hubschraubers haben den Unfall überlebt. Die Flammen sind mittlerweile nur noch wenige Kilometer von der 36.000 Einwohnerstadt Megara entfernt. Auch junge Menschen werden Opfer von Internetbetrügern. In Innsbruck hat eine 33-Jährige einen niedrigen vierstelligen Eurobetrag verloren. Der Frau wurde von Unbekannten versprochen, Geld zu verdienen, indem sie Bewertungen und Likes abgibt. In weiterer Folge sollte sie Geld überweisen, um anschließend einen höheren Betrag zurückzubekommen. Die Summe hat die 33-Jährige nie wieder gesehen. Und in der ersten Runde der Fußball-Bundesliga muss die Wiener Austria eine harte Niederlage hinnehmen. Die Veilchen verlieren 0:3 beim WRC. Der Aufsteiger Austria Lustenau feiert bei seinem Bundesliga-Comeback einen Punktgewinn. Die Vorarlberger spielen 1:1 gegen Ried. Und seit 19 Uhr läuft die Partie zwischen Rapid und Altach. In der 45. Spielminute steht es 1:0.
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6: Brauchst du mal wieder auf der Tangente Richtung Graz? Aktuell eine gute Stunde Zeitverlust ab Hirschstetten.
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0: Mit mir Felix Winkler und 10 Hits am Stück jetzt. Christi.
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Teddy Swims, Mr. Know-It-All. 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

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Das ist der 10. The Colors, Italo Disco. 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

0: 10 Hits am Stück enden mit dem Sommerhit 2023. The Colors und Italo Disco. 10 Jahre zuvor hat es dieser Mann geschafft, 29 Hits in einen einzigen zu verpacken.
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0: Adel Tawil begleitet dich gleich durch den Sonntagabend. Wir sind die Meistermusik.
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0: Auf der einen Seite des Landes neigt sich der Sonntag trocken dem Ende zu, relativ schwül. Im Westen gewittert es noch. Auch im Norden ist es möglich, dass heute noch der ein oder andere Schauer runterkommt. Good News, in der Nacht legt sich der Regen dann. Morgen geht's dann wieder ganz wahnsinnig heiß weiter. Ich probiere das so radiomäßig schön zu reden. Tue sogar ich mir schwer bei den Temperaturen, sorry. Also bis zu 40 Grad sind möglich, das ist nicht normal. Am heißesten wird's dabei in Wien, Niederösterreich und im Nordburgenland. Ein paar Gewitter sind dann am Nachmittag im Bergland noch mit dabei. Die Woche bleibt grauslich heiß. Zum Ende der Woche beruhigen sich die Temperaturen aber wieder ein bisschen. Also ein Lichtblick ist da.
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0: Grüß dich zu dir ins Auto, das ist der Krone-Hit-Verkehrscheck. Schön, dass du uns mitnimmst. Niederösterreich S6 Richtung Wien. Nach wie vor Stau zwischen Glocknitz und Neunkirchen vor einer Baustelle. Du verlierst da circa 20 Minuten. Und in Kärnten gibt es nach wie vor Blockabfertigung auf der A2 Richtung Wien bei Parksattel vor dem Kalcher Kogeltunnel. Du verlierst knapp eine halbe Stunde. Komm gut an.
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0: Grüß dich und schönen Sonntagabend, du hörst Krone Hit mit der meisten Musik. Ich würde sagen, wir fahren jetzt alle mal ein bisschen runter, ja, und genießen, dass es schon langsam ein bisschen kühler wird. Wobei das mit den toten Nächten ist ja auch so eine Sache. Am besten du legst dir so einen nassen Waschlappen zum Schlafen auf die Stirn. Wir sind die meiste Musik, hier ist Krone Hit, ich bin der Felix, grüß dich.
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0: Ja, da war gerade so ein fetter, blauer, ausgefranster Knödelmisch auf der Wetterkarte in Richtung Mitte des Landes. Das heißt übersetzt, bei dir in Tirol, Salzburg, Kärnten, Steiermark und Oberösterreich ist es nass oder kann es nass werden. Und auch Richtung Nordosten musst du dich darauf einstellen, dass es heute noch einmal regnet. In der Nacht zieht das Wetter dann aber vorüber und dann war es dann auch mit Regen. Der kommt dann morgen wieder, am Nachmittag im Bergland. Ansonsten morgen am besten den Hitzebestandsmodus einschalten. A.k.a. Kapperl und viel trinken. Wir erwarten Temperaturen bis zu 40 Grad.
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0: Das ist der Krone-Hit-Verkehrscheck um 20.46 Uhr. Christi zu dir ins Auto. Wir schauen nach Salzburg, A10 Richtung Salzburg bei Werfen. Da wirst du vor dem Helbersberg-Tunnel immer wieder angehalten wegen starken Reiseverkehrs. Du verlierst 10 Minuten. 20 Minuten Zeitverlust in Niederösterreich auf der S6 Richtung Wien zwischen Glocknitz und Neunkirchen vor einer Baustelle. Und knapp eine halbe Stunde mehr dauert es noch in Kärnten auf der A2 Richtung Wien bei Parkshattel vor dem Kalcherkogeltunnel. Komm gut und sicher an.
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ein Energiebündel, dieser Mars. Krone-Hit hier. Der hat ja mit I Just Might wieder in seine, sagen wir mal, Solo-Karriere zurückgefunden nach 10 Jahren. Aber wirklich ruhig war es um ihn ja nie. Auch zwischendurch nicht. Anders schaut es aus bei Rihanna. Also, weiß ich nicht, vielleicht bin es nur ich, ne? Aber ich habe von der Show länger nichts mehr gehört. Also, musikalisch. 10 Jahre ist auch bei ihr das letzte Album her. Anfang des Jahres wurde mal gemunkelt, dass sie sich für 2026 um große Stadionshows bemüht. Ja, nur na, die Zeit rennt. Es plant sich auch nicht von heute auf morgen. Wie dem auch sei, wir freuen uns auf das, was auch immer von ihr kommen mag und schwelgen in der Zwischenzeit in Erinnerungen. Wir sind die Meister Musik. 2011, We Found Love mit Calvin Harris. Jetzt auf Krone Hit.

0: David Guetta und Sia, das ist ein Duo, das geht einfach immer. Beautiful People hier auf Krone Hit, wir sind die Meistermusik. Schönen Sonntagabend.
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0: slowly. POV, du bist in einer Beziehung, einer vermeintlich glücklichen, aber an einem Abend oder Solo-Urlaub, wurscht, Kurzschlussreaktion, es passiert der Seitensprung. Was jetzt?
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2: Meiner Meinung nach basiert eine gesunde Beziehung auf gegenseitigem Respekt und Vertrauen. Und wenn man das einer anderen Person verheimlichen würde, dann war das egoistisch, weil ich würde auch gerne selber entscheiden, ob ich mit der Person mein Leben dann nur verbringen will oder nicht.
0: 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Homewrecker ist übrigens eine Person, die für die Zerstörung oder einer Partnerschaft oder einer Ehe verantwortlich gemacht wird. Zum Beispiel durchs Fremdgehen. Sumble, Homewrecker, hier jetzt auf Krone Hit in deiner Playlist. 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Yeah.

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